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0: Was die? 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
1: Halt dich genau jetzt fest.
0: Na, jetzt kommt's, jetzt kommt's.
2: Da ja! Ist
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1: Was, oh, Manuel, ja. 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
0: 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Ah, lecker!
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0: Emman, wo warst du?
1: Ja, ich muss ja die Reifen testen, ne?
0: Ach so.
1: Aber ist alles in Ordnung.
0: Alles klar.
1: Bitteschön.
0: Dann bis zum nächsten Mal.
1: Ja, gute Fahrt.

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0: Emma, wo warst du?
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2: 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Ich hab natürlich noch eine Überraschung, weil du mich ja fertig gemacht hast, weil ich keine Kekse habe. 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
0: Nein!
2: Ja! Manoi, weißt du, warum wir das machen?
0: Komm mit. Nein, so bin ich.
2: Will ich
0: und so.

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0: 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Komm, Bruder.
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0: 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Das riecht ja wie geschissen, verfickte Scheiße, dabei wollten wir doch die Rippen. Tut mir leid, dass das so gelaufen ist, fahr mich nach Hause. Ich brauche von dem Tag ein bisschen Pause.
1: Ja.
0: Jello, Pelo, ich bin jetzt zu Hause.
1: Korrekt, ich hab's gedacht, mach das jetzt noch.
0: Ja, der Vollidiot hat keinen Verdacht geschöpft.
1: Okay, super.
0: Ich komme jetzt auch direkt nochmal bei euch vorbei und wir teilen die Scheine durch drei. Anteil, Mannteil, du weißt.
1: Okay, alles klar.
0: Ciao.

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Ja. 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
3: Okay.

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1: Ja, ja.
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1: Was geht denn?

0: 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Wie, ich bin nicht dabei? Kommt ihr mir jetzt auf die linke Tour oder was?
1: Nein, komm rein, Gandalf.
2: Komm, Mann.
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